Ja, hallo und herzlich willkommen zum Schlagerkarussell, eine Sendung der deutschen Stimme hier auf Radio 5 EBI. Am Mikrofon ist eure Sabine. Schön, dass Sie wieder bei mir sind. Und darf ich Sie bitte erinnern, gestern habe ich Ihnen zum Abschluss des Kulturspiegels eine kleine Einladung mitgegeben. Ich bat Sie, an ein Lied zu denken, das zu Ihrer eigenen Lebensgeschichte gehört. Eines, das Sie schon nach den ersten Takten erkennen, wissen, wo Sie es damals gehört haben und wer bei Ihnen war. Und welche Erinnerungen sind wach geworden? Und genau mit diesen Gedanken möchte ich heute das Programm eröffnen. Aber erst einmal hören wir ein flottes Lied von Pauline. Hier ist für Sie: Ein Engel bin ich leider nicht.

Ja, wie immer möchte ich Ihnen gern zu Beginn der Sendung die drei Vorschläge für den Schlager dieser Woche vorstellen. Vorschlag Nummer 1 ist das Lied Die berühmten drei Worte, gesungen von Andy Borg.

Ja, und falls Sie mit abstimmen möchten, können Sie gern bei mir im Studio anrufen. 8211 7066 ist die Nummer, die Sie als Speeddial in Ihrem Telefon haben sollten. Ich freue mich jedenfalls wieder sehr auf Ihre Anrufe. Und vielleicht ist Ihnen ja tatsächlich seit gestern schon ein Lied eingefallen mit ihm eine Geschichte, die Sie schon lange nicht mehr erzählt haben. Welches Lied führte sofort zurück in Ihre Jugend und welche Geschichte gehört dazu? Ein Lied, bei dem Sie sofort wieder wissen, wo Sie damals waren, mit wem Sie unterwegs waren, vielleicht sogar, was Sie angehabt haben. Die Schlackhose, den selbstgestrickten Pullover oder dieses Kleid, das Sie unbedingt haben mussten. Oder so wie ich, meine allererste Levi's Jeans, die ich mir für teures Geld im Intershop gekauft habe. Dafür habe ich mein Sparbuch geplündert, das Geld 1:7 in Westgeld getauscht und meine Eltern sind schier ausgerastet. Die Krönung war dann, dass diese Jeans auch ganz schnell zerrissen wurde, denn ich bin mit meinem Moped aus der Kurve geflogen, die ich etwas zu übermütig genommen hatte, und dann war die Katastrophe perfekt. Als Strafe musste ich am Samstagabend zu Hause bleiben und ich dachte damals, mein Leben ist zerschüttert. Und in meinem Zimmer lief den ganzen Abend das Lied von Hanna Haller, Samstagabend. Und das möchte ich jetzt gern für Sie spielen.

Ja, die Musik von damals, die würden wir doch auch heute immer wieder verteidigen, oder? Und gerade das finde ich persönlich richtig schön, aber auch erstaunlich. Ich möchte heute den Geschichten, die uns so einfallen, wenn wir ein bestimmtes Lied hören, ein bisschen Platz geben. Den fröhlichen, den romantischen und auch denjenigen, die uns leise werden lassen. Und weil wir hier in Australien leben, führt unsere Reise über zwei Kontinente. Zurück in die deutsche Heimat und dann wieder hierher zu den ersten Jahren in einem neuen Land. Und dazu passt das kommende Lied sehr gut. Hier ist für Sie Nicole mit dem Lied »So viele Lieder sind in mir«.

Und hier sind nochmal die Vorschläge für den Schlager dieser Woche. Mein Vorschlag Nummer 1 ist das Lied Die berühmten drei Worte, gesungen von Andy Bo.

Und wenn Sie noch mit abstimmen möchten, können Sie das natürlich sehr, sehr gerne tun. 8211 7066 ist die Nummer hier bei mir im Studio und ich freue mich nach wie vor auf Ihre Anrufe. Liebe Freunde, wenn wir an die Musik unserer Jugend denken, sehen wir vielleicht zuerst das Zimmer vor uns, in dem sie gespielt wurde. Oft stand das Radio ja in der Küche. Es lief beim Kartoffeln schälen, beim Abwaschen oder am Sonntag, wenn das Mittagessen vorbereitet wurde. Später wollten wir dann unsere eigene Musik hören. Und damit begann in manchen Familien eine durchaus lebhafte Diskussion. Du nennst das Musik, wurden wir gefragt. Und diese Frage wurde wahrscheinlich nicht nur bei uns zu Hause ab und an gestellt. Nein, diese Frage ist auch heute noch aktuell. Ein Gespräch über die Qualität der Musik hat vermutlich jede Generation irgendwann geführt. Erst auf der einen und dann viele Jahre später auf der anderen Seite. Wie haben Sie damals Ihre Lieblingslieder gehört? Auf Schallplatte oder auf einem Kofferradio? Haben Sie vielleicht so wie ich auch mit einem Kassettenrekorder vor dem Radio gesessen und auf den richtigen Moment zum Aufnehmen gewartet? Der Finger lag schon auf der Aufnahmetaste, der Moderator kündigte endlich das ersehnte Lied an. Man drückte auf Aufnahme und hoffte inständig, dass er jetzt bitte nicht mehr hineinreden würde. Und vielleicht erinnern Sie sich auch an die Sendung Schlager der Woche beim RIAS. Die Sendung wurde damals wiederholt und das war für Musikfreunde eine wunderbare zweite Gelegenheit, die Lieblingslieder aufzunehmen, vom Radio auf den Kassettenrekorder. Naja, Schlager der Woche konnte ich in meiner sächsischen Heimat, dem sogenannten Tal der Ahnungslosen, zwar nicht hören, aber vom Radio habe auch ich Lieder aufgenommen. Und so entstand eine ganz persönliche Hitparade. Auf das Etikett wurden die Titel geschrieben und diese Kassette wurde schließlich anschließend immer wieder abgespielt. Und wenn wir eines dieser Lieder heute hören, sehen wir vielleicht sogar den alten Rekorder wieder vor uns und wissen noch genau, welches Lied auf dem Band als nächstes kam. Manchmal verbindet sich mit einem Lied auch eine ganz gewöhnliche Szene. Hausaufgaben am Küchentisch, ein Besuch bei der Oma oder die Fahrt mit den Eltern am Sonntagnachmittag. Damals schien uns daran nichts Besonderes. Heute würden wir vielleicht gern noch einmal für 5 Minuten sonntags dort sitzen, den vertrauten Stimmen zu hören und das Radio im Hintergrund laufen lassen.

Liebe Freunde, gehen wir in Gedanken auf die Tanzfläche. Erinnern Sie sich noch an Ihren ersten Tanzabend? Vielleicht in der Tanzschule, beim Tanztee, im Vereinsheim oder auf einem Dorffest. Meistens standen ja auf der einen Seite die Mädchen und auf der anderen die Jungs. Und dazwischen lag eine Strecke, die plötzlich sehr viel länger erschien, als sie tatsächlich war. Denn man musste ja hinübergehen und dann auch noch etwas sagen. Wie zum Beispiel logischerweise, darf ich bitten? 3 kleine Wörter, aber bis man sie herausgebracht hatte, konnte man sich schon ziemlich viele Gedanken machen. Was, wenn die Antwort Nein lautete? Was, wenn man beim Tanzen auf die Füße trat? Und wo genau sollten eigentlich die Hände hin? Und vielleicht haben Sie auch zu denjenigen gehört, die sich bestens vorbereitet fühlten, bis die Musik anfing. Dann waren sämtliche Tanzschritte wie weggeblasen. Aber wenn der richtige Mensch vor einem stand, wurde selbst ein etwas holpriger Tanz zu einer wunderbaren Erinnerung. Und irgendwann gab es vielleicht dieses eine Lied, das nur Ihnen beiden gehörte. Unser Lied, sagte man. Mehr Erklärung brauchte es nicht. Vielleicht lief es beim ersten Kennenlernen, vielleicht auf einer Feier, bei der eine zufällige Begegnung etwas ganz Besonderes wurde. Oder später auf der Hochzeit. Andere Lieder wiederum erinnern uns an eine Liebe, die nicht geblieben ist, an einen Abschied, an einen Brief oder an das Warten auf einen Anruf. Damals konnte ja ein Telefon erstaunlich lange schweigen. Lieber Hörer, der jetzt gerade anruft, ich nehme mal an, aber gedulden Sie sich bitte ein bisschen. Ja, und wenn dann das Telefon endlich klingelte, war es die Tante, die mit der Mutter sprechen wollte und wir waren mal wieder Nese. Also heute erzählen wir solche Geschichten vielleicht mit einem Lächeln, aber damals war das alles sehr ernst und die Sänger im Radio schienen ganz genau zu wissen, wie es uns damals ging. Und jetzt gehe ich ans Telefon.

Chris Roberts, liebe Freunde, mit dem Lied Hörst du, sie spielen unser Lied. Musik war halt wirklich immer unser Begleiter, ob im Urlaub, zu Hause oder unterwegs. Viele Stationen unseres Lebens sind mit einem bestimmten Lied verbunden. Ein unvergesslicher Sommer oder der Beginn eines neuen Lebens hier in Australien. Manchmal reichen schon ein paar Takte und plötzlich ist alles wieder da. Die Menschen, die damals bei uns waren, die Orte und die Gefühle. So bewahren unsere Lieblingslieder ein kleines Stück unserer Lebensgeschichte. Und während wir heute neue Erinnerungen sammeln, begleitet uns die Musik noch immer. Tja, und irgendwann begann für uns das Leben in Australien. Vielleicht war es eine Entscheidung, auf die man lange hingearbeitet hatte. Vielleicht kam die Gelegenheit überraschend oder die Liebe führte einen hierher. Was auch immer der Anlass war, man kam mit Vorstellungen, Hoffnungen und Fragen und bald stellte sich heraus, dass ein neues Leben aus vielen ganz alltäglichen Dingen besteht. Eine Wohnung finden, Arbeit suchen, einkaufen, sich verständlich machen. Vielleicht hatten Sie Englisch gelernt und fühlten sich ganz gut vorbereitet. Ich konnte bei unserer Ankunft in Australien gar nicht gut Englisch sprechen und bin zur Sprachschule in der Randall Mall gegangen. Dort im Klassenzimmer war das Lernen der englischen Sprache ganz angenehm, und denn die Lehrer, die sprachen langsam und sehr deutlich und ich hatte das Gefühl, ich komme ganz gut voran. Bis mich unser herzensguter damaliger Nachbar Matty ansprach. Er stand vor mir, wollte mit mir plaudern, sprach rasend schnell und benutzte Wörter, die ich in meinem Klassenzimmer noch nie gehört hatte. Und zu meinem Lehrer habe ich damals gesagt, also was auch immer ich hier in dieser Schule lerne, hilft mir nicht viel da draußen. Aber dann kamen auch kleine Erfolgserlebnisse, die nächsten Gespräche wurden mit der Zeit flüssiger, Nachbar Matty hatte Geduld mit mir und wir haben unheimlich viel miteinander gelacht. Ja, und so wurde das fremde Land nach und nach vertrauter. Und doch gab es Tage, an denen die alte Heimat fehlte. Die Familie, Freunde, ein bestimmter Geruch aus der Bäckerei oder einfach die Möglichkeit zu sprechen, ohne nach einem Wort suchen zu müssen. Und vielleicht war dann eine deutsche Schallplatte besonders wertvoll oder eine Kassette, die jemand mitgebracht oder geschickt hatte. Man legte sie ein und hörte für eine Weile ein Stück vertrautes Leben. Und später kamen neue Erinnerungen dazu. Australische Freunde, Familienfeste, Kinder und Enkel, das erste Weihnachtsfest hier im Sommer und so vieles mehr. Und welches Lied verbinden Sie mit Ihren ersten Jahren in Australien? Erzählt es von Heimweh? Vielleicht aber auch von dem Mut, etwas Neues zu beginnen und von der Freude darüber, hier angekommen zu sein. Wer in einem anderen Land ein neues Leben beginnt, nimmt seine Erinnerungen mit. Und manchmal genügt eine vertraute Melodie und die alte Heimat wieder ganz nah zu spüren. Ein neues Leben beginnt mit vielen Fragen, aber auch mit Hoffnungen. Was wird von uns erwartet? Welche Menschen werden uns begegnen? Und für den Mut, den wir alle aufgebracht haben, hören wir jetzt Gitte mit dem Lied Junger Tag.

Ein Sänger meiner Jugend hat übrigens heute Geburtstag. Er gehört zu den markanten Stimmen der deutschen Pop- und Schlagermusik. Er wurde am 8. Oktober 1943 in Rostock geboren und feiert heute seinen 83. Geburtstag. Viele verbinden mit seiner kraftvollen, leicht rauen Stimme Erinnerungen an ihre Jugend. Seine musikalische Laufbahn begann in den 60er Jahren. 1972 gründete er die Gruppe Wir, mit der er bis 1986 zahlreiche Erfolge in der DDR feierte. Wolfgang Ziegler stand dabei als Sänger auf der Bühne und arbeitete auch als Komponist. Und sein wohl bekanntestes Lied ist Verdammt, mit dem er 1987 auch über die Grenzen der DDR hinaus bekannt wurde. Nach der Wiedervereinigung setzte er seine Karriere fort und für einen musikalischen Geburtstagsgruß im Schlagerkarussell ist sein bekanntestes Lied Verdammt eine schöne Wahl, glaube ich. Und damit sagen wir herzlichen Glückwunsch zum Geburtstag, lieber Wolfgang Ziegler.

0: Ja, liebe Freunde, jetzt schaue ich für Sie in den Veranstaltungskalender rein und ich glaube, mittlerweile haben sich die beiden Oktoberfeste in den beiden deutschen Clubs herumgesprochen. Jetzt am 11. Oktober wird im Deutschen Club in Elisabeth das Oktoberfest gefeiert. Von 11.30 Uhr bis 16 Uhr können Sie feiern und bei Musik von den Jägermeistern tanzen und schunkeln und fröhlich sein. Eintritt kostet $30 und wenn Sie für diese Veranstaltung buchen möchten, rufen Sie bitte Mick an. 0417 857 982. Und auch im Donauschwabenclub wird das Oktoberfest gefeiert, nämlich am 18. Oktober. Auch hier werden die Jägermeister für Musik und gute Stimmung sorgen. Und wenn Sie dafür buchen möchten, rufen Sie bitte Theresa Marschall an 0419 807 197 oder Renate Kraus 0403 767 148.
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Ja, liebe Freunde, langsam kommen wir von unserer kleinen Reise zurück. Und was haben wir gelernt? Ein Lied kann uns durchaus manchmal ganz unverhofft zu schönen Erinnerungen führen. Und deshalb finde ich es gerade so toll, solche Erinnerungen miteinander zu teilen. Denn wenn Sie erzählen, dieses Lied hörten wir damals immer, entdeckt vielleicht jemand in Ihrer Familie Freude an Ihrer Musik. Und Sie haben vielleicht auch eine Geschichte dazu zu erzählen. Solche Geschichten verdienen es, erzählt zu werden. Unsere Frage bleibt deshalb auch nach diesem kleinen Ausflug offen. Welches Lied führt Sie zurück in Ihre Jugend und welche Geschichte gehört dazu? Und falls Sie jetzt ein wenig in Erinnerung schwelgen, dann war unser kleiner Ausflug ein Erfolg und würde mich sehr freuen.

Liebe Freunde, ich habe noch ein schönes Lied von Christian Franke für Sie auf Lager. Er besingt ganz wunderbar die Situation, wenn sich Sorgen, Sehnsucht und Hoffnung auf einmal entladen und dann fühlt sich das beinahe an wie ein Wolkenbruch mitten im Herzen. Und Christian Franke hat dafür einen passenden Titel gefunden. Er nennt so eine Situation Herzwolkenbruch. Ein Lied für alle, die wissen, wie stürmisch es in der Liebe manchmal werden kann. Und ich wünsche Ihnen viel Vergnügen.

Ja, liebe Freunde, uns läuft irgendwie ab und an mal die Zeit davon. Der Schlager der Woche steht jetzt auch fest und gewonnen hat Andy Borg mit dem Lied Die berühmten drei Worte. Das Lied spiele ich natürlich jetzt sehr gern für Sie und vorher möchte ich mich von Ihnen verabschieden. Am Sonntag um 10 Uhr wird Sie Sigi zum Sonntagsmagazin begrüßen und wenn Sie mögen, hören wir uns nächsten Mittwoch um 15 Uhr wieder zum Kulturspiegel und natürlich dreht sich auch nächsten Donnerstag um 15 Uhr das Schlagerkarussell wieder. Ab morgen können Sie auf schlagerkarussell.com.au die neuen Vorschläge für den Schlager der Woche finden und ich sage nun für heute ganz lieb Tschüssikowski und viel Vergnügen mit dem Lied von Andy Borg, Die berühmten drei Worte.

Einen schönen guten Nachmittag, liebe Radiofreunde. Hier ist Renate und begrüße Sie zum heutigen Nachmittag, Donnerstagnachmittag-Programm. Wir bringen Ihnen Aktuelles aus Österreich, wir bringen Ihnen Musik, wir bringen Ihnen das Wetter, wir bringen auch manchmal Sport. Und setzen Sie sich zurück und hören Sie zu und auf geht's.

Das kleine Haus am Meer war der Titel und gesungen von den Nockies. Und weiter geht's mit Aktuellem aus Österreich. Die Straßennamen. Neues in Wien. Auf dem Regenbogensteg über den Wienfluss spazieren, die Tina-Turner-Promenade in der Donaustadt entlang flanieren oder auf dem Otto-Schenk-Platz verweilen. Das ist jetzt alles möglich, denn die Stadt hat heute etliche Um- und Neubenennungen von Straßennamen und anderen Verkehrsflächen bekannt gegeben. Wien beschloss am Dienstag zahlreiche neue Namen für Straßen, Plätze und Parks, um bedeutende Persönlichkeiten aus Kultur, Wissenschaft und zu ehren. Widerstand zu würdigen, heimische wie internationale. Besonders viele neue Namen wurden für die Donaustadt beschlossen. Benennung nach Simon Nischek oder Haas oder Rapp oder Pischowitz. Auch der langjährige Burgtheaterschauspieler Peter Simonitschek wird mit einer Allee geehrt. An Film- und Theaterlegende Waltraud Haas erinnert künftig die Waltraud-Haas-Gasse und in der Moderator Peter Rapp der Peter-Rapp-Weg. Weitere bekannte Namen kommen in anderen Bezirken hinzu. Auch zwei internationale bekannte Persönlichkeiten werden künftig in der Donaustadt im Wiener Stadtplan zu finden sein. Eine Promenade wird künftig den Namen der Sängerin, Songwriterin und Schauspielerin Tina Turner tragen.

0: Jeder Augenblick mit dir, gesungen von Rainer Kirsten. Weiter geht's mit Aktuellem, etwas über den Verkehr. Mit dem Zug einen Monat gratis durch Europa. Gratis mit dem Zug quer durch Europa. Seit Anfang Oktober können sich Jugendliche in ganz Europa wieder für einen Interrail-Ticket der EU bewerben. Teilnahmebedingt sind alle, die heuer 18 Jahre alt geworden sind oder es noch werden. Bewerben kann man sich noch bis zum 15. Oktober um 12 Uhr. Europa lernt man am besten kennen, wenn man selbst unterwegs ist. Neue Länder kennenlernen, Menschen begegnen und eigene Erfahrungen sammeln. Diese Chance bietet Discover EU, wird Frau Landeshauptfrau Johanna Mikl-Leitner der ÖVP in einer Aussendung zitiert. Da kann ich nur sagen, man müsste noch mal 18 sein. Auf geht's.
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Weiter geht's mit Aktuellem aus Österreich. Siemens baut Service Center für Railfahrzeuge. In Trieben, Bezirk Lienzen, errichtet Siemens Mobility Österreich ein Zentrum für die Wartung von Schienenfahrzeugen. Zu den zukünftigen möglichen Kunden zählen laut Siemens Eisenbahnunternehmen aus Österreich sowie aus den angrenzenden Ländern. Errichtet wird das neue Rail Service Center auf dem ehemaligen Gelände der AHI Magnesita Werk Trieben. Mit dem neuen Rail Service Center sollen die Voraussetzungen für ein langfristiges Engagement in der Region geschaffen werden, teilte Siemens Mobility Österreich Dienstagnachmittag in der Aussendung mit. Wichtige Wirtschaftsimpuls für die Obersteiermark. Mit der rechtgültigen Übernahme der ehemaligen AHI-Gründe schaffe Siemens Mobility die Basis, seinen Geschäftsbereich Bahnservice entlang der Marktnachfrage kräftig zu erweitern, betonte das Unternehmen. Die zentrale Lage von Trieben sorge dafür, dass Züge aus allen Himmelsrichtungen zeit- und damit kostsparen herangeführt und unter hoher Qualität instand gesetzt werden können.

Handgemachte Musi war der Titel und gesungen wurde das von den Kochledern. Weiter geht's mit Aktuellem aus Österreich. Bittere Sommerbilanz für Donau-Güterverkehr. Die Donau hat für den Güterverkehr einen hohen Stellenwert. Doch das Niederwasser hat Frachtschiffe im Sommer einfach eingebremst. Im Juli und August

war das Transportaufkommen laut Statistik Austria um mehr als die Hälfte geringer als im Sommer 25. Im Juli und August brach der Güterverkehr auf österreichischen Teil der Donau wegen der Trockenheit und des Niederwassers ein, total ein. Besonders markant sei der Einbruch im August gewesen, mit einem Minus von 74% im Vergleich zum August 2025, hieß es am Montag seitens der Statistik Austria. Die weniger Frachtschiffe waren im Sommer zudem mit einer geringeren Ladung unterwegs. Das verteuerte den Güterverkehr auf der Donau, laut der Sparte Transport und Verkehr in der Wirtschaftskammer Niederösterreich wurden wegen des Niederwassers viele Güter statt auf der Donau auf der Schiene oder mit LKW befördert. Doch jedes Umladen sei mit spürbar höheren Kosten verbunden.

Das ist im Museum, wurde gesungen von den Lippiklang. Weiter geht's mit Aktuellem aus Österreich. Wintertourismus, Wasserknappheit, Investitionen in Skigebieten. Für die bevorstehende Skisaison wird Wasser zum entscheidenden Rohstoff. Skigebiete investieren derzeit millionenschwer in neue Speicherteiche, leistungsfähige Schneekanonen und gekühltes Wasser. Damit wollen sie die wenigen ausreichend kalten Tage im Frühwinter optimal ausnutzen. Auch Flüsse sollen mit der neuesten Technik in trockenen Phasen möglichst geschont werden. Der neue Speicherteich am Aberg in Maria-Alm-Pinzgau wurde bei seiner Premierfüllung mit 65 Millionen Liter Wasser befüllt. Das entspricht mehr als 400.000 Badewannenfüllungen. Urslau. Noch genügend Wasser für Speicherteich. Das Wasser kommt aus dem örtlichen Fluss, die Urslau, die nach dem Rekordsommer rund ein Drittel weniger Wasser führt als üblich. Das Land Salzburg hat für den Aberg eine Entnahmekontingent von 300.000 Kubikmeter Wasser genehmigt. Die bewilligte Entnahmemenge könnten trotz geringeren Pegelstand irgendwie eingehalten werden, heißt es von den Bergbahnen. Die Urslau hat noch genügend Wasser und es war kein Problem, diese Erstfüllung durchzuführen. Im nächsten Jahr haben wir die Möglichkeit, dass wir Wasser aus der Schneeschmelze in der Mitte des Skigebietes fassen und von dort auf den Speicher hinauf pumpen, sagte der Vorstand der Aberg-Hintertal-Bergbahnen.

Gemma Sonnenstrahlen baden heißt der Titel und gesungen wurde das von den Steirer Saiten. Weiter geht's mit Aktuellem aus Österreich. Die Umwelt. Schutzwald für Tirol von großer Bedeutung. Diese Woche steht in ganz Österreich im Zeichen des Schutzwaldes. In Tirol haben Wälder eine wichtige Schutzfunktion für Siedlungen und Verkehrswege. Die Erhaltung und Wiederherstellung der Schutzwälder ist angesichts der Klimakrise von wachsender Bedeutung. In Tirol sind rund 41% der Landesfläche bewaldet, wobei 70% der Wälder primär Schutzfunktionen erfüllen. Sie schützen Siedlungen, Verkehrswege und wichtige Infrastruktur vor Naturgefahren wie Steinschlag, Schneerutschen oder Mooren. Ein funktionierender Schutzwald sei unerlässlich, um die Sicherheit der Bevölkerung und der Infrastruktur zu gewährleisten, heißt es aus dem Land Tirol.

Sie hörten Mario und Christoph mit dem Titel »Hast du Ti amo gesagt?« Weiter geht's mit Aktuellem aus Österreich. Österreichs Regierung will Spritpreise um 12 Cent senken. Aus Österreich entlastet die Autofahrer. Man will die Menschen zukunftsfroh stimmen. In Österreich sollen Spritpreise im Oktober und November durch Maßnahmen der Regierung also um 10% pro Liter sinken. Die Gewinnmarge der Mineralölkonzerne werde um 3,5 Cent pro Liter reduziert. Das verringere auch die Mehrwertsteuer. Daraus ergebe sich eine Gesamtentlastung von mehr als 12%, hieß es. Der Kampf gegen die Inflation, gegen die Inflation, sei für die Regierung eine der obersten Prioritäten, begründete das Bundeskanzleramt mit dieser Maßnahme.

0: Ab heute bist du frei, war der Titel, und gesungen wurde das von Helmut Hassler. Weiter.
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1: Mackie Messer war der Titel. Und ja, natürlich, gesungen von Peter Alexander, haben Sie ihn erkannt? Und weiter geht's mit Aktuellem. Von einem Wiener zum Seemann. Freddie Quinn prägte das Bild des singenden Seemanns und fühlte sich oft wie im falschen Kostüm. Er sang von der Sehnsucht nach der Ferne, aber auch von der Heimat und vor allem vom Meer. Er war der Seemann, der im wahren Leben gar kein Seemann war, sondern ein gebürtiger Wiener. Vor kurzem feierte Freddie Quinn einen besonderen Geburtstag. Der Sänger und Schauspieler, geboren am 27. September 1931 in der Hauptstadt der Alpenrepublik, wurde 95 Jahre alt. Heimweh erschien 1956. Seine Interpretation von Hans Albers Klassiker La Paloma 1961 und natürlich der Nummer 1 seiner Hits Junge, komm bald wieder aus 62 sind die größten Erfolge Quinns, der seit einiger Zeit sehr zurückgezogen lebt. Der Seemann wurde mir überstülpt wie ein Kostüm. Als auch Schauspieler verkörperte er seine auf dem Leib geschnittene Rolle. Freddy, die Gitarre und das Meer. Mit seinem bekannten Titelsong aus 1959, Heimweh nach St. Pauli. Dann Freddy und das Lied der Prärie, 1964. Zeichneten das Bild eines Herzens guten Menschen auf Suche nach seiner Erfüllung. Freddie Quinn war jedoch eine Illusion eines Landes, welches nach dem Ende des Zweiten Weltkrieges zerrüttet war und nach seiner Identität suchte. In seiner erschienenen Autobiografie schrieb er: Der Seemann wurde mir übergestülpt wie ein Kostüm. Sein Management kreierte das Image und Freddy lieferte die ganze Klischees.

0: Weiter geht's nun mit Aktuellem. Ski Alpine, also Sölden, meldet sich für den Auftakt und ist bereit für die Saison. Knapp 3 Wochen vor dem Alpine-Weltcup-Auftakt in Sölden steht dem Rennen offenbar nichts im Wege. Wir sind voll im Plan, sagte der OK-Chef Isidor Grüner und Markus Waldner, FIS-Renndirektor der Herren, unisono bei einem Lokalaugenschein von OAF-Regisseur Michael Tögler. Trotz des warmen Sommers sind die Schneedepots auf dem Rettenbachfern gut gefüllt. Die Wetterprognose sorgt zudem für Zuversicht. Am 24. und 25. Oktober wird die Weltmeistersaison mit Riesentourläufen für Damen und Herren eröffnet. Derzeit schaut es im Zielbereich abseits der Piste noch etwas trist aus. Schnee gibt es angehäuft nur in einem schmalen Streifen. Seit 2 Wochen wird mit schwerem Gerät auf dem Rennhang gearbeitet, werden die Schneereserven aus den Depots verteilt. Wir hätten jetzt schon genug Schnee am Hang, um die gesamte Rennstrecke mit einer halben Meter dicken Auflage zu bedecken, sagte Walter. Ab Mittwoch kommen zudem gute kalte Tage, da wird mit der Schneekanonen frischer Schnee produziert. Der wird mit dem alten vermischt und damit belebt wird so. So wird das schön kompakt. Sogar richtiger Schneefall ist hier neuerdings wieder angesagt.
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Das kleine Kirschlein sangen für sie die fidelen Mühltaler. Weiter geht's mit einem Bericht aus Bregenz. Rund 650 bei Demo gegen Kopftuchverbot. Am Freitagnachmittag haben nach Schätzung der Polizei rund 700 Personen in Bregenz gegen das Kopftuchverbot protestiert. Ein Bündnis aus mehreren Organisationen hatte dazu aufgerufen. Der Demonstrationszug marschierte vom Festspielhaus bis zum Kornmarktplatz. Laut Polizei verlief der Demonstration friedlich und ohne Zwischenfälle. Laut Gesetz, laut seit dem 1. September, dürfen Mädchen unter 14 Jahren in Österreich Schulen kein Kopftuch mehr tragen. Dagegen ging nun am Freitag in Bregenz diese 650 Personen auf die Straße, überwiegend Frauen und Mädchen, aber auch viele Männer. Das Kopftuch dürfte weder aufgezwungen noch verboten werden, so die Verantwortlichen. Sie sehen in dem Gesetz eine Ungleichbehandlung, weil ausdrücklich nur das islamische Kopftuch verboten wird, andere religiöse Kopfbedeckungen jedoch nicht. Außerdem werde die Religionsfreiheit verletzt. Sie fordern deshalb die Abschaffung des Verbotes.

Ja, nun, liebe Radiofreunde, unsere Sendezeit ist leider für heute schon wieder abgelaufen. Danke, dass Sie wieder bei uns waren und zugehört haben. Herbie und Renate verabschieden sich noch von Ihnen und wir wünschen Ihnen noch einen angenehmen, gemütlichen Abend und sagen Servus, goodbye, bis zum nächsten Mal.